Das war ein Knaller, Ravis und Gabriel bei Top 20 Radio und bei Top 20 Club. Wir wünschen und wir grüßen die Hörer. Der nächste Titel, gespielt für die Heilerin Frau Bleiler aus dem Allgäu, die übrigens im Moment Hörer von Top 20 Radio heilt. Damit das Ganze noch besser funktioniert, hier sind die Loper. Einer ihrer größten Titel aus den 80er Jahren heißt Time After Time. Komm, Baby, sag's uns. Ja.

Time After. Wunderschöner Titel von Cyndi Lauper. Ihr seid richtig angetuned. Hier ist Top 20 Radio und Top 20 Club, eure Programme mit den geilsten Titeln ever. So, das war ein Wunsch, der ins Allgäu gegangen ist. Eben haben wir einen Anruf bekommen aus Straßburg. Ruth Bauer-Wolf, unsere Astrologin, hat angerufen und hat gesagt, du Bernie, wenn du wieder Grüße machst, mach doch mal was, was wir damals immer gesendet haben, als wir in Baden-Baden noch Radio gemacht haben bei Radio Ladies First. Also für Ruth kommt das hier.

Ja, das war das Mumuland. Das waren unsere alten Zeiten aus Baden-Baden. Wir haben einen Gruß, und zwar von Peter aus Leipzig an seine Freundin mit Billy Ocean. Titel heißt Red Light, Billy Ocean. Am besten dreht er volle Pulle auf. Hier kommt der heiße Sound.

Die Hörer machen heute Programm bei Top 20. Das sind alles Hörergrüße und Hörerwünsche. Der nächste geht an oder kommt von Christel aus Berlin für die beiden Söhne. Hier ist Dua Lipa, eine heiße Lady. Aus den Charts 24.

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1: Für Elk Ghost gibt es Mr. Herbie und die Pulveraffen mit dem Titel Schrumpfkopf im Rumtopf.

Als nächstes wollte Echo Subway to Sally mit Walpurgisnacht. Subway to Sally haben in ihrer ganzen Bandgeschichte niemals einen Song geschrieben, der Walpurgisnacht heißt. Du bekommst Schandmaul mit Walpurgisnacht.

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1: Das waren Ignis Fatou mit dem Frühlingsreigen. Aus dem 2009 erschienenen Album Es werde Licht.
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0: Wir müssen noch einen Jingle machen. Wolle wartet schon.
1: Du, keine Ahnung. Rufen wir doch mal an.
0: Okay. Don?
2: Sieh, ganz in die Kaponi. Ich hupfe hier im Dreieck.
0: Im Dreieck?
2: Ja, genau. Meine Eier sind geschwollen.
0: Was? Du bist verschollen?
2: Nein, geschwollen. Hilfe, stecke fest in meine Bermuda-Shorts.
0: Don? Don? Don?
1: Und was ist los mit Don? Kommt er jetzt, oder?
0: Also, wenn ich das richtig verstanden habe, ist sein Bermuda-Dreieck verschollen.
1: Ach du Scheiße, was machen wir jetzt?
0: Ja, spreche ich ihn, oder was? Weißt du, wie das geht, wenn wir ihn aufnehmen?
1: Ja, drück hier auf den Knopf und dann kriegen wir das schon irgendwie hin. Du musst halt bloß schauen, dass du den Don irgendwie einsprechen kannst. Und bitte.
2: Luigi?
1: Nein, stopp. Du musst rauer sein irgendwie. Der Don macht. Der Don spricht irgendwie anders.
2: Luigi!
1: Ja, das wird schwierig.
3: Was ist denn hier los? Ihr wollt Mieke ersetzen! Ihr Schweinshund-Nasen-Drecksau-Aschkopf-Volltrottel! Der Gatto!
0: Alter Don, du verstehst das falsch.
1: Der Wolle hockt uns schon im Nacken und das will keiner.
3: Ihr seid Fliegenfutter. So, nun können wir beginnen mit der Aufnahme.
4: Ah, Don Metallo, du hast die beide getötet, können keine Aufnahme machen.
3: Richtig, Luigi, dann drücke du das Knöpfchen.
4: Ah, Don Metallo, hier sind die 1000 Knöpfchen.
3: Ich habe dir schon 30.000 Milliarden Millionen Mal gesagt, du sollst nichts übertreiben. Du kannst so, Luigi, muss ja alles selber machen. Das ist doch immer so, gleich die Nerven verlieren musst du.
4: Scusi.
3: Cazzo.
4: Ja, du hast recht.
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6: Weiter geht's mit Haggard und dem Titel Lost, Robin's Song.

Und zwar von Haggard mit Lost aus dem 1997er Album And Thou Shalt Trust the Seer. Weiter geht's mit Fiddler's Green und dem Titel Folk Raider.

0: Das waren Hagefurg mit Chunk Might aus dem 2024er Album Tanz und Gloria.
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Das waren Cellador mit Das Ritual aus dem 2015 erschienenen Album Dämmerung. Ja, Leute, und das war's mit der Heartland-Sendung für heute. Ich bedanke mich bei euch fürs Wünschen, fürs Grüßen und fürs Zuhören und hoffe, das Ganze hat euch gefallen. Und wenn ihr Lust habt, mir wieder zuzuhören, ja, ich bin morgen Abend wieder für euch da. Da gibt's dann eine Metal Force, 4 Stunden lang Mixed Rock und Metal. Ich würde mich freuen, wenn ihr wieder einschaltet. Lasst aber auch das Gerät eingeschaltet, denn nach dem letzten Titel, den ich jetzt noch spiele, kommt Duke auf den Stream. Da gibt es dann eure Metal-Only-Monats-Hit-Parade Juli 2026 im Genre, also dann Mixed Rock und Metal. Da wünsche ich euch auf jeden Fall viel Spaß dabei und kommen dann jetzt zum abschließenden Titel meinerseits für heute. Zum Abschluss gibt es die Nice Boys mit dem Titel The Waltz. Und damit sage ich Bye-Bye, bis morgen Abend, wenn ihr mögt, und Farewell.

0: 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Das ist ein Sender, so macht man das.
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Einen schönen guten Nachmittag, werte Metalheads und Amazonen, und herzlich willkommen hier auf dem Rock und Metal Stream von Metal Only, dem einzig wahren Metal Radio im Netz. Jetzt mit mir um Duke hier von 16 bis 18 Uhr. Danke an den Slane für seine Sendung Heartlands wieder an diesem 7. August. Jetzt geht's weiter hier im Rahmen meiner Sendung mit eurer Metal Only Monatshit Parade des vergangenen Monats Juli und der aktuellen Neuvorstellungsliste für den laufenden Monats August. Ihr habt gewählt und so weiter, ihr habt abgestimmt. Sehr schön, vielen lieben Dank an dieser Stelle. War wieder eine gute Beteiligung, bin ich echt wieder sehr froh drüber. Ja, habt ihr super gemacht. Erste Stunde, eure Neuvorstellung, in der zweiten gibt es dann eure Metal Only Monatsparade, die Top 10. So, und das ist auch schon das 19. Jahr, in dem ich die mache. Seit dem Jahr 2008, seit 2007 bin ich bei Metal Only und seit dem Jahr 2008 mache ich diese Hitparade. Ihr könnt immer abstimmen, entweder über den SurveyMonkey-Link, den ich immer schicke, über Facebook, oder ihr könnt auch zu uns ins Forum kommen. Da könnt ihr einfach auf www.metal-only.de gehen und dann den Button Wunschgruß kommt heute gar nicht. Dann den Button Forum klicken und dann seid ihr bei uns im Forum. Könnt dort auch ohne Anmeldung in die Threads reingucken, zum Beispiel Rock und Metal Stream, und darunter findet ihr dann eure Metal Only Monatshitparade, Jahreshitparade, Alltime Charts und so weiter und noch viele andere Sachen. Und da könnt ihr dann abstimmen. Da ist dann auch der Link zum Abstimmen. Eine Möglichkeit gibt es auch noch, und zwar mir einfach eine E-Mail zu schicken, ganz altbacken, an duke@metal-only.de. Da könnt ihr mir dann drei Neuvorstellungen schicken, die ihr gerne in den Charts haben möchtet, und dann die Wahl aus den Top 10, also einen Titel, dann wählen. Einmal abstimmen könnt ihr, was das angeht. Wichtige Kriterien zu den Metal-Only-Charts: viermal dabei ist die maximale Beteiligungszahl, das heißt vier Wochen kann ein Titel dabei sein. Natürlich kann dann später, wenn eine Band mehrere Titel hat, was ja meistens der Fall ist, dann natürlich neue Titel hineingewählt werden, aber das geht natürlich nur über die Neuvorstellung, und deswegen ja auch in der ersten Stunde die Neuvorstellung. Wünsche und Grüße sind heute ja rar, also Grüße hoffe ich nicht, aber die Wünsche auf jeden Fall, weil die sind nämlich voll von Anfang an, dadurch, dass ihr schon gewünscht habt, quasi mit der Wahl eurer Top 10 und die Neuvorstellung. Zum Attribut: was ist neu, was ist nicht neu? Es ist vollkommen wurscht. Hauptsache, es war noch nicht in eurer Metal Only Monatsparade vertreten. Um das nachprüfen zu können, gibt es die Metal Only All-Time Charts, den Thread auch im besagten Forum. Und da kann man nachgucken, was schon mal in den Charts gewesen ist. Außerdem kann man sich aus den Titeln da eine wunderbare Playlist zusammenstellen, wenn man Lust hat und sich die Zeit dazu nehmen will, auch mal ein bisschen dadurch zu stöbern. Genau. Ja, ich bin der Duke, bin seit 19 Jahren bei Metal Only, dem einzig wahren Metal Radio im Netz. Bin froh, dass ich hier so lange mit dabei sein darf und durfte. Ununterbrochen bisher. Sehr viele nette Bekanntschaften gemacht im Laufe der ganzen Jahre. Metal Only Fanclubs, Konzerte, Festivals und. Freundschaften haben sich entwickelt, die auch bis heute noch bestehen. Das ist sehr schön, großartig. Da hat das Internet mal was Positives bewirkt, würde ich sagen. Man muss natürlich, wie bei fast allem, was man heutzutage so tut, immer abwägen, wie viel ist gut für mich und wie viel ist nicht gut für mich. Aber das ist eine andere Frage, das könnt ihr selbst reflektieren. So, jetzt gibt es in der ersten Stunde eure Top 10. Nicht, sondern eure Neuvorstellungsliste. Ihr habt mir 8 Neuvorstellungen eingereicht. Die werden wir gleich zu Gehör kommen, oder werden wir gleich hier hören. Eure Top 10 kommen auch in der zweiten Stunde. Vielleicht auch schon in der ersten Stunde, schauen wir mal. Dann noch etwas zu Metal Only, ist ein eingetragener Verein. Wir haben 24 Stunden rund um die Uhr Metal und Rock hier auf dem Stream. Wenn wir selbst nicht als Moderator zugegen sind, dann gibt es hier Metalhead, unsere automatisierte Playlist, die dann halt weiter Musik spielt, wenn wir nicht moderieren. Dann haben wir News aus dem Rock- und Metal-Bereich täglich bei uns auf der Homepage, und zweimal monatlich schreiben unsere Rezensenten Reviews, wenn wir von den Labels bemustert worden sind. Auch alles weitere dazu bei uns auf der Homepage, metal-only.de, unter Reviews und so weiter und so fort, könnt ihr auch durchgucken.
Ja, Selbstrecherche, auch wichtiger denn je heutzutage, denn wenn man alles vorgelabert bekommt, dann labert man wie ein Papagei und hat keine eigene Meinung mehr. Ich kann es nicht oft genug sagen. Ja gut, deswegen, also es ist eine Inspiration, auch heute von mir für euch, auch was die Musik angeht, sehr, sehr durchmischt, muss ich sagen. Es ist wirklich alles dabei, was Rock und Metal zu bieten hat. Natürlich, weil ich ein Moderator des Death und des Black Metals bin, wahrscheinlich auch immer deswegen ein bisschen mehr davon, aber es ist auch tatsächlich Power Metal dabei, es ist Rock dabei, gleich am Anfang zum Beispiel. Also, bleibt einfach mal dran und lasst es euch mal einfach gefallen, was ich hier so höre und was ich euch anbiete. Musst mal früher auch machen. Ich will nicht mal von früher labern. Ich bin jetzt ja 50 Jahre alt. Ich weiß, dass die neue Generation da anders tickt. Falls ihr zuhört, da klickt man am weitesten, wenn man keinen Bock drauf hat und kann natürlich alles streamen, wozu man gerade Lust hat. Das konnten wir damals nicht. Wir mussten uns die Sachen anhören und dann nachbewerten, wie wir es finden, weil es nichts anderes gab. So, hier ist die erste Neuvorstellung, die eingereicht wurde von einem Hörer. Deep Purple, auch schon Dekaden dabei. Darf man ja auch nicht außer Acht lassen. Und die haben ein neues Album in diesem Jahr herausgebracht. Splat heißt das. Und daraus hören wir jetzt die erste Neuvorstellung. Arrogant Boy.

Musik machen können sie noch immer. Das waren Deep Purple mit Arrogant Boy. Erste Neuvorstellung für den laufenden Monat August aus dem aktuellen Album Splat. Finsterforst aus Deutschland haben eine neue Scheibe rausgebracht. Die heißt Still. Und daraus haben wir jetzt Stille Nacht. Neuvorstellung Nummer 2.

wie die Scheibe, wo das Lied Stille Nacht von Finsterforst präsent ist. Still heißt sie, ist aus diesem Jahr. Übrigens hat die Kapelle gerade erst auf Wacken gespielt. Soll sehr gut gewesen sein, wie ich bisher hörte. Ich selbst war ja nicht zugegen. Shivan Gandalf der Weiße schreibt hier, oder schreiben hier beide. So, die Heidstuckis sind jetzt auch dabei. Wir schicken liebe Grüße an dich. Metal Mieze Stengel, Nobby Basti Witcher, Rebel 76, Thomas Emanuel, Wolands Wolf und alle, die dabei sind. Danke an euch an dieser Stelle und wir machen weiter mit der nächsten Band. Dabei handelt es sich um Fuming Mouth, bestehen seit dem Jahr 2013, ist also noch gar nicht so alt. Behandeln Themen wie Depressionen, Verlust und innere Konflikte und kommen aus den Vereinigten Staaten von Amerika, machen Death Metal, Metalcore und Hardcore. Im weitesten Sinne, das hört man auch heraus, dass die rein aus dem Death Metal kommen. Sehr interessant auf jeden Fall, ich liebe ja solche Musikrichtungen. Viel Spaß bei diesem Lied hier, The Ringing Bell, Neuvorstellung Nummer 3. Sehr schön melodisch, aber auch anderweitig sind sie gut unterwegs. Das ganze Album ist sehr facettenreich, möchte ich euch hier ans Herz legen.

das Stück ist eigentlich eher untypisch für die Band, sage ich mal an dieser Stelle. Es ist eigentlich sonst ein bisschen räudiger alles. Nächste Kapelle, die kommt aus Japan, genauer gesagt aus Osaka. Neuvorstellung Nummer 4 werden wir jetzt hören gleich. Galnerius, das ist eine Neoclassical Power Band, Power Metal Band natürlich. Und die sind seit dem Jahr 2001 unterwegs. Bewegen sich immer sehr munter zwischen Kitsch und Metal, sage ich mal. Nicht so viele Bands in diesem Genre machen. Wirkt immer manchmal ein bisschen cheesy. So wie Dragon Force das auch immer sehr gut kennen, aber das sind ja halt Japaner und die machen das ein bisschen anders. Haben auch schon diverse Alben rausgebracht und gelten in Japan doch schon als recht große Kapelle. Hier in Europa jedenfalls ist das noch nicht so der Fall. Wie dem auch sei, sie haben ein neues Album rausgebracht, das heißt A Cry from the Sky Above. Und daraus haben wir jetzt von Galnerius The Light of Hope.

0: Galnarius waren das aus Japan mit The Light of Hope aus ihrer aktuellen Scheibe A Cry from the Sky Above. Ja, ihre Instrumente beherrschen sie auf jeden Fall. Ob es einem gefällt oder nicht, das muss jeder im Endeffekt selbst wissen. So, hier ist der Jingle zur halben Stunde.
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0: Ja, und wir haben jetzt die ersten 4 Neuvorstellungen hinter uns gebracht für den laufenden Monat August. Wir sind hier immer noch bei Metal Uni im einzig wahren Metal Radio Netz mit mir und Duke hier und euren Metal Uni Monatscharts. Jetzt noch bei der Neuvorstellungsliste. So, wir machen weiter mit einem Titel, ja, von Österreichern wollte ich gerade sagen, Blödsinn, von Australiern, weil auch Autriche und Australia ist ja auch egal. Aus Australien kommen sie, machen auch schon sehr lange, seit dem Jahr 1990, Technical Death Metal vom Feinsten. Was mich bei dieser Band immer ein bisschen gestört hat, war, dass sie immer nicht so vom Songwriting her zum Punkt gekommen sind. Und das hat sich auch beim neuen Album der Band nicht unbedingt groß verändert. The Pulse of Annihilation heißt es, aber das Album ist gut, es ist besser als das Album davor. Und wir haben jetzt hier eine Neuvorstellung vom Psychroptic Gathering A Venomous Herd. Und das läuft jetzt hier im Hintergrund bereits an. Neuvorstellung Nummer 5 von Psychroptic aus Australien.

Psychroptic aus Australien, auch schon 27 Jahre unterwegs. Neuvorstellung Nummer 5 war das eben, The Pulse of Annihilation, das Album, der Titel daraus, A Gathering, A Venomous Hurt. So, jetzt kommen wir zu einer Band aus, kann man nicht sagen, aus Neuseeland, aus Schweden und so weiter und so fort, machen Epic Atmospheric Black Metal. Da gibt es eine Dame, die einem wohl bekannt sein könnte, Heike Langhans, eine Südafrikanerin, die auch schon bei Draconian das Mikrofon seit 2015 innehatte, es aber wieder abgab und seit 2024 bei Sojourner unterwegs ist. Und Sojourner haben ein neues Album rausgebracht, Gateways heißt es, und daraus haben wir jetzt Wardenfell. Neue Vorstellung Nummer 6.

Sätze mit der Missgeburt jetzt euer Platz Nummer 8. Noch wieder wählbar. Und zwar, muss ich mal nachschauen, genauso oft wie Black Braid. Wenn ihr mir zugehört habt, wisst ihr, wie oft die noch wählbar sind. Einmal nehme ich noch genau.

Kotze mit der Missgeburt. Lauten und Pauken anschlagen können sie auch auf jeden Fall von der 2 auf die 8 runter. Noch einmal wieder wählbar. Die Schwitzer, die Eidgenossen. Nächste Kapelle aus Deutschland, Antrisch, habe ich jetzt hier aufliegen. Haben auch schon seit ein bisschen längerer Zeit auf sich aufmerksam gemacht. Seit 2020 gibt es die Kapelle, sind sehr gute Musiker, haben jetzt im Jahr 2026 das Album Expedition 3 Renitenzpfad herausgebracht. Und daraus hören wir jetzt das Stück Canis Lupum Edit, Wolfsfalle, Verratner, Verräter. Und das Stück ist nicht wieder wählbar, weil viermal dabei.

Canis Lupum Edit von Antrisch. Zum letzten Mal zumindest in Metal-Only-Charts. Von der 4 auf die 7 runter, weil 4-mal dabei. So, wir haben den zweithöchsten Neueinsteiger jetzt zu verorten, denn es gab ja zwei Rausflieger. Nochmal zur Erinnerung, Waldgeflüster mit Knochengesang und Schwarzwasser mit Weiten, weil 4-mal dabei. Und jetzt hier ist der zweithöchste Neueinsteiger. Valosta Vajun. Das ist eine Band aus Deutschland, auch aus Bayern. Haben sich im Black Metal verschrieben. Sie bestehen seit 2016, haben bisher 4 Alben rausgebracht und wir haben ein neues Album der Band Blut, Stahl und Light. Und daraus hören wir jetzt den Titel Vampir. Und das ist, wie gesagt, nur auf der 6.

Tja, wenn der Gesang nicht wäre, würde ich sagen, das ist Punk. Valosta war Jun, waren wir. Aber natürlich kommt ja auch alles, was Metal ist, aus dem Punk. Das dürfen wir auch an dieser Stelle nicht vergessen. So, die nächste Band, die ich hier aufliegen habe, das ist der höchste Neueinsteiger. Und dementsprechend wollen wir ihn würdigen.

Genau, höchster Neueinsteiger Sackner. Wer ist Sackner? In Metal Archives nicht gelistet. Dabei handelt es sich laut KI jedenfalls um ein kanadisches Black Metal Projekt eines verstorbenen Musikers Solem, der hat im Alter von 14 Jahren damals begonnen, Musik zu schreiben und hat ein Album rausgebracht und verbindet im weitesten Sinne Black Metal mit Doom und Folk, aber verstarb im Jahr 2011, also schon sehr früh. Und sein Bruder hat dann später ein Album veröffentlicht und das kann man auch noch auf der Bandcamp-Seite anhören zum Beispiel. Und Sackner hat es jetzt geschafft, tatsächlich auf Platz 5 einzusteigen mit dem Titel Evicate. Und das kommt aus der Platte, ja, aus dem Jahr 2025, wieder veröffentlicht, De Siv, De Znüder.

Auch solche Stücke müssen mal sein. Neu auf der 5, sehr schön, episch und nachdenklich stimmend, Sackner mit Ewigkeit. Hier ist der Jingle zur halben Stunde.

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4: Und wir sind angekommen bei euren Top 4 aus dem vergangenen Monat August. Ich schaue gerade noch mal rein, ob es etwas Neues gibt, was Grüße angeht. Nein, dann machen wir weiter hier. Ja, und dann gibt es den Sturz von Platz 1 auf Platz 4. Thomas Lindgren, der verstorbene Sänger von At The Gates mit seiner Band. Es ist noch nicht klar, ob At The Gates weitermachen werden oder nicht. Der starb ja an einer sehr seltenen Krebskrankheit im Mundraum, soweit ich das noch weiß. Und aber hier bleiben sie für uns immer noch erhalten. Hier sind At The Gates mit In Dark Distortion von der 1 auf... Entschuldigung, da war ich wieder weg. Hier sind At The Gates für euch von der 1 auf die 4 runter mit In Dark Distortions. Distortion aus der 2026er Scheibe diesen Jahres. The Ghost of a Future Dead.

At the Gates in Dark Distortion von der 1 auf die 4 runter und noch wieder wählbar. Der nächste Titel, den ich jetzt für euch habe, der ist gestiegen und zwar um 3 Plätze. Dabei handelt es sich um die Band Dalthus. Black Metal gibt es hier auch schon 7 Alben rausgebracht seit dem Jahr 2016. Und ja, wir hören aus dem aktuellen Album aus diesem Jahr Todeswerk Uranium 2 das Stück 211.947. Warum das so ist, wissen nur die Bandmitglieder selber.